Sali und guten Abend miteinander. Ich bin der Herbert und tue euch recht herzlich willkommen heißen zu der heutigen Schweizer Ecke, der Swiss Corner. An dem 15. August, ganz ein angenehmer Samstag. So, dankeschön, dass ihr es wieder zuhört. Und jetzt fangen wir gerade an. Und das erste heisst Tanneli.

Jetzt sind wir bald wieder am Ende angelaufen. Ich sage es auf Wiederhören miteinander. Bis zum nächsten Mal. Habt ein schönes Wochenende und eine schöne Woche. Sali miteinander. Das nächste heisst zum letzten Mal.

Reise nach nirgends, im Abteil eines Zuges, traf ich auf einen Spieler, der am Anfang kein Wort sprach. Wir waren zu müde zum Schlafen und so starrten wir gemeinsam ins Dunkel hinterm Fenster, bis er das Schweigen brach. Er sagte, Mann, ich kann aus Gesichtern vieles lesen, merk es an den Augen, was für Karten einer hat. Und wenn ich es richtig sehe, hast du weder Trumpf noch Joker.